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1: 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Sein Brüllen und Tonen verschlingt die Stimmen. 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
1: Seine prophetischen Worte scheinen mir stark übertrieben.